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Dann haben wir halt Dinge, wo wir akkurat mehr für uns gehen können. Verstanden. Dann müssen wir ja noch, die erste mit der Rüde, das Börsmal ist sogar gut, ich glaube, toll. Du, ich denke nicht. Der war ganz enkel, sonst der. 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